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2: Der Oderwelle Verkehrsservice, so liegen derzeit keine Meldungen über Verkehrsbehinderungen vor. Wir wünschen auch weiterhin eine gute und sichere Fahrt durch die Nacht.
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2: Der Oderwelle Verkehrsservice und Siegen derzeit keine Meldungen über Verkehrsbehinderungen vor. Wir wünschen auch weiterhin eine gute und sichere Fahrt durch die Nacht.
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2: Wunderschönen guten Morgen, der Oderwelle Verkehrsservice. Uns liegen derzeit keine Meldungen über Verkehrsbehinderungen vor. Wir wünschen auch weiterhin eine gute und sichere Fahrt.
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1: Heute verdecken den ganzen Tag einzelne Wolken die Sonne. Die Höchstwerte klettern dennoch auf bis zu 25 Grad. Nachts überwiegt dichte Bewölkung, aber es bleibt trocken bei Werten von 17 Grad. Morgen ist es überwiegend dicht bewölkt. Die Tageshöchstwerte erreichen 23 Grad.
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1: Wunderschönen guten Morgen, der Oderwelle Verkehrsservice. Uns liegen derzeit keine Meldungen über Verkehrsbehinderungen vor. Wir wünschen auch weiterhin eine gute und sichere Fahrt.

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2: Im Studio Steve Löffler. Eine US-Kontrollbehörde räumt erstmals Munitionsengpässe infolge des Iran-Kriegs ein. In einem Bericht an den Kongress ist von strategischen Bestandslücken die Rede. Allein in den ersten 4 Monaten des Einsatzes kostete der Krieg demnach rund 33,4 Milliarden Dollar, davon mehr als 22 Milliarden für Munition. Zudem wurden hunderte Gebäude auf US-Militärstützpunkten in der Region beschädigt oder zerstört. Der Bericht widerspricht damit Aussagen von Präsident Donald Trump, der wiederholt von praktisch unbegrenzten Munitionsvorräten gesprochen hatte. Bundeskanzler Friedrich Merz will die Bürger angesichts der hohen Kraftstoffpreise entlasten. Bei einer Veranstaltung in Berlin sagte der CDU-Politiker, für viele Menschen sei eine Belastungsgrenze erreicht. Wie die Entlastung konkret aussehen soll, ist noch offen. Die Bundesregierung will aber sehr bald einen Vorschlag vorlegen. Eine von Finanzminister Lars Klingbeil von der SPD geforderte Übergewinnsteuer für Mineralölkonzerne lehnt Merz ab. Berlin bekommt künftig deutlich mehr Geld vom Bund für seine Aufgaben als Hauptstadt. Bund und Berlin haben heute einen neuen Hauptstadtfinanzierungsvertrag unterzeichnet. Von 2028 bis 2037 sind insgesamt rund 5 Milliarden Euro vorgesehen. Besonders profitieren sollen Kultur und Sicherheit. Für Kultureinrichtungen sind 2,9 Milliarden Euro eingeplant, unter anderem für die Philharmoniker und die Opernstiftung. Der Sicherheitszuschuss steigt auf rund 2,1 Milliarden Euro. Der Schauspieler und Musiker Ralf Richter ist im Alter von 69 Jahren gestorben. Das bestätigte sein Sohn gegenüber der Bild. Richter wurde vor allem durch seine Rollen in Das Boot und Bang Boom Bang bekannt und galt als Kultschauspieler. Nach Angaben seines Sohnes litt er zuletzt unter schweren gesundheitlichen Problemen.
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4: Heute verdecken den ganzen Tag einzelne Wolken die Sonne. Die Höchstwerte klettern dennoch auf bis zu 25 Grad. Nachts überwiegt dichte Bewölkung, aber es bleibt trocken bei Werten von 17 Grad. Morgen ist es überwiegend dicht bewölkt. Die Tageshöchstwerte erreichen 23 Grad.
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4: Wunderschönen guten Morgen, der Oderwelle Verkehrsservice. Uns liegen derzeit keine Meldungen über Verkehrsbehinderungen vor. Wir wünschen auch weiterhin eine gute und sichere Fahrt.
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4: Heute verdecken den ganzen Tag einzelne Wolken die Sonne. Die Höchstwerte klettern dennoch auf bis zu 25 Grad. Nachts überwiegt dichte Bewölkung, aber es bleibt trocken bei Werten von 17 Grad. Morgen ist es überwiegend dicht bewölkt. Die Tageshöchstwerte erreichen 23 Grad.
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4: Wunderschönen guten Morgen, der Oderwelle Verkehrsservice. Uns liegen derzeit keine Meldungen über Verkehrsbehinderungen vor. Wir wünschen auch weiterhin eine gute und sichere Fahrt.

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2: Im Studio Steve Löffler. Eine US-Kontrollbehörde räumt erstmals Munitionsengpässe infolge des Iran-Kriegs ein. In einem Bericht an den Kongress ist von strategischen Bestandslücken die Rede. Allein in den ersten 4 Monaten des Einsatzes kostete der Krieg demnach rund 33,4 Milliarden Dollar, davon mehr als 22 Milliarden für Munition. Zudem wurden hunderte Gebäude auf US-Militärstützpunkten in der Region beschädigt oder zerstört. Der Bericht widerspricht damit Aussagen von Präsident Donald Trump, der wiederholt von praktisch unbegrenzten Munitionsvorräten gesprochen hatte. Bundeskanzler Friedrich Merz will die Bürger angesichts der hohen Kraftstoffpreise entlasten. Bei einer Veranstaltung in Berlin sagte der CDU-Politiker, für viele Menschen sei eine Belastungsgrenze erreicht. Wie die Entlastung konkret aussehen soll, ist noch offen. Die Bundesregierung will aber sehr bald einen Vorschlag vorlegen. Eine von Finanzminister Lars Klingbeil von der SPD geforderte Übergewinnsteuer für Mineralölkonzerne lehnt Merz ab. Berlin bekommt künftig deutlich mehr Geld vom Bund für seine Aufgaben als Hauptstadt. Bund und Berlin haben heute einen neuen Hauptstadtfinanzierungsvertrag unterzeichnet. Von 2028 bis 2037 sind insgesamt rund 5 Milliarden Euro vorgesehen. Besonders profitieren sollen Kultur und Sicherheit. Für Kultureinrichtungen sind 2,9 Milliarden Euro eingeplant, unter anderem für die Philharmoniker und die Opernstiftung. Der Sicherheitszuschuss steigt auf rund 2,1 Milliarden Euro. Der Schauspieler und Musiker Ralf Richter ist im Alter von 69 Jahren gestorben. Das bestätigte sein Sohn gegenüber der Bild. Richter wurde vor allem durch seine Rollen in Das Boot und Bang Boom Bang bekannt und galt als Kultschauspieler. Nach Angaben seines Sohnes litt er zuletzt unter schweren gesundheitlichen Problemen.
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4: Heute verdecken den ganzen Tag einzelne Wolken die Sonne. Die Höchstwerte klettern dennoch auf bis zu 25 Grad. Nachts überwiegt dichte Bewölkung, aber es bleibt trocken bei Werten von 17 Grad. Morgen ist es überwiegend dicht bewölkt. Die Tageshöchstwerte erreichen 23 Grad.
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4: Wunderschönen guten Morgen, der Oderwelle Verkehrsservice. Uns liegen derzeit keine Meldungen über Verkehrsbehinderungen vor. Wir wünschen auch weiterhin eine gute und sichere Fahrt.
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6: Heute verdecken den ganzen Tag einzelne Wolken die Sonne. Die Höchstwerte klettern dennoch auf bis zu 25 Grad. Nachts überwiegt dichte Bewölkung, aber es bleibt trocken bei Werten von 17 Grad. Morgen ist es überwiegend dicht bewölkt. Die Tageshöchstwerte erreichen 23 Grad.
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6: Wunderschönen guten Morgen, der Oderwelle Verkehrsservice. Uns liegen derzeit keine Meldungen über Verkehrsbehinderungen vor. Wir wünschen auch weiterhin eine gute und sichere Fahrt.

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2: Im Studio Steve Löffler. Eine US-Kontrollbehörde räumt erstmals Munitionsengpässe infolge des Iran-Kriegs ein. In einem Bericht an den Kongress ist von strategischen Bestandslücken die Rede. Allein in den ersten 4 Monaten des Einsatzes kostete der Krieg demnach rund 33,4 Milliarden Dollar, davon mehr als 22 Milliarden für Munition. Zudem wurden hunderte Gebäude auf US-Militärstützpunkten in der Region beschädigt oder zerstört. Der Bericht widerspricht damit Aussagen von Präsident Donald Trump, der wiederholt von praktisch unbegrenzten Munitionsvorräten gesprochen hatte. Bundeskanzler Friedrich Merz will die Bürger angesichts der hohen Kraftstoffpreise entlasten. Bei einer Veranstaltung in Berlin sagte der CDU-Politiker, für viele Menschen sei eine Belastungsgrenze erreicht. Wie die Entlastung konkret aussehen soll, ist noch offen. Die Bundesregierung will aber sehr bald einen Vorschlag vorlegen. Eine von Finanzminister Lars Klingbeil von der SPD geforderte Übergewinnsteuer für Mineralölkonzerne lehnt Merz ab. Berlin bekommt künftig deutlich mehr Geld vom Bund für seine Aufgaben als Hauptstadt. Bund und Berlin haben heute einen neuen Hauptstadtfinanzierungsvertrag unterzeichnet. Von 2028 bis 2037 sind insgesamt rund 5 Milliarden Euro vorgesehen. Besonders profitieren sollen Kultur und Sicherheit. Für Kultureinrichtungen sind 2,9 Milliarden Euro eingeplant, unter anderem für die Philharmoniker und die Opernstiftung. Der Sicherheitszuschuss steigt auf rund 2,1 Milliarden Euro. Der Schauspieler und Musiker Ralf Richter ist im Alter von 69 Jahren gestorben. Das bestätigte sein Sohn gegenüber der Bild. Richter wurde vor allem durch seine Rollen in Das Boot und Bang Boom Bang bekannt und galt als Kultschauspieler. Nach Angaben seines Sohnes litt er zuletzt unter schweren gesundheitlichen Problemen.
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3: Heute verdecken den ganzen Tag einzelne Wolken die Sonne. Die Höchstwerte klettern dennoch auf bis zu 25 Grad. Nachts überwiegt dichte Bewölkung, aber es bleibt trocken bei Werten von 17 Grad. Morgen ist es überwiegend dicht bewölkt. Die Tageshöchstwerte erreichen 23 Grad.
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3: Wunderschönen guten Morgen, der Oderwelle Verkehrsservice. Uns liegen derzeit keine Meldungen über Verkehrsbehinderungen vor. Wir wünschen noch weiterhin eine gute und sichere Fahrt.
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1: Heute verdecken den ganzen Tag einzelne Wolken die Sonne. Die Höchstwerte klettern dennoch auf bis zu 25 Grad. Nachts überwiegt dichte Bewölkung, aber es bleibt trocken bei Werten von 17 Grad. Morgen ist es überwiegend dicht bewölkt. Die Tageshöchstwerte erreichen 23 Grad.
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1: Wunderschönen guten Morgen, der Oderwelle Verkehrsservice. Uns liegen derzeit keine Meldungen über Verkehrsbehinderungen vor. Wir wünschen auch weiterhin eine gute und sichere Fahrt.

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2: Im Studio Steve Löffler. US-Präsident Donald Trump hat die sofortige Schließung des Kennedy Centers in Washington angekündigt. Als Gründe nennt er Sicherheitsbedenken und notwendige Renovierungsarbeiten. Hintergrund ist der Streit um die Umbenennung des Kulturzentrums. Ein Gericht hatte erneut untersagt, Trumps Namen an der Fassade anzubringen. Die Namensänderung sei nur durch den US-Kongress möglich. Das Kennedy Center ist nach dem 1963 ermordeten US-Präsidenten John F. Kennedy benannt. Bundeskanzler Friedrich Merz sagt seine für kommende Woche geplante Reise zur UN-Generaldebatte in New York ab. Aus Regierungskreisen heißt es, seine Präsenz in Berlin sei erforderlich. Hintergrund sind die anstehenden Wahlen in Berlin und Mecklenburg-Vorpommern. Nach dem schlechten Abschneiden der CDU in Sachsen-Anhalt steht Merz parteiintern unter Druck. Bei der UN-Generaldebatte wird voraussichtlich erneut Außenminister Johann Wadephul von der CDU für Deutschland sprechen. Neue E-Mails werfen ein neues Licht auf die umstrittene Corona-Maskenbeschaffung unter dem damaligen Gesundheitsminister Jens Spahn. Laut einer Recherche des ARD-Magazins Plus Minus ging ein leitender Beamter des Gesundheitsministeriums Ende April 2020 von einem marktgerechten Preis von rund 1,95 Euro pro Maske aus. Wenige Tage zuvor hatte das Ministerium allerdings 100 Millionen Masken beim Schweizer Unternehmen Emix für 5,40 Euro pro Stück bestellt. Auch der von Spahns Nachfolger Karl Lauterbach in Auftrag gegebene Untersuchungsbericht von Margareta Sudhof hatte den Emix-Deal kritisch beleuchtet. Spahn weist Vorwürfe zurück und erklärt, er habe in der Notlage der Pandemie nach bestem Wissen und Gewissen gehandelt. Die Soziokultur auf dem RAW-Gelände ist vorerst gesichert. Der Bezirk Friedrichshain-Kreuzberg hat einen Interimsmietvertrag für das soziokulturelle L abgeschlossen. Damit bleiben unter anderem Skaterhalle, Jugendarbeit und Clubkultur erhalten. Der Bezirk stellt dafür 2 Millionen Euro bereit. Eine weitere Million vom Land Berlin steht für eine mögliche Verlängerung bereit. Baustadtrat Florian Schmidt von den Grünen sagte dazu unserem Sender:
3: Also es ist auf jeden Fall ein Aufatmen da, denn wir erinnern uns, vor ungefähr 2 Monaten war ja quasi die Räume des Ganzen hier eingeleitet. Und das haben wir abgewendet. Und dennoch ist es auch ein schmerzhafter finanzieller Akt für das Bezirksamt. Wir haben jetzt hier insgesamt 3 Millionen Euro, von denen 2 Millionen vom Bezirk, 1 Million vom Senat finanziert werden, die dafür sorgen, dass wir erst einmal Ruhe haben und dass wir den Bebauungsplan zu Ende bringen können und die Nutzer hier bleiben können. Und das, denke ich mal, ist auf jeden Fall Aufatmen für alle. Der Druck ist raus, aber es hat eben auch seinen Preis.
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5: Heute verdecken einzelne Wolken die Sonne. Im weiteren Tagesverlauf gibt es Regen. Die Höchstwerte erreichen 22 Grad. Abends ist der Himmel bedeckt bei Werten von 15 bis 17 Grad. Nachts sind die Sterne nur vereinzelt zu sehen. Die Tiefstwerte sinken auf 12 Grad. Morgen ist es den ganzen Tag vielfach wolkig. Gebietsweise kann sich aber auch die Sonne durchsetzen bei Werten von bis zu 21 Grad.
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6: Wunderschönen guten Morgen, der Oderwelle Verkehrsservice. Uns liegen derzeit keine Meldungen über Verkehrsbehinderungen vor. Wir wünschen auch weiterhin eine gute und sichere Fahrt.
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1: Im Studio Matthias Kajalis, schönen guten Morgen. Das BSW verliert einen weiteren Landtagsabgeordneten. Oliver Skopek tritt aus Partei und Fraktion aus und will sein Mandat künftig als unabhängiger Partei- und fraktionsloser Abgeordneter weiterführen. Als Grund nennt der 41-Jährige den politischen Kurs des BSW. Vom Protest müsse es aus seiner Sicht stärker hin zur konkreten Gestaltung gehen. Die BSW-Fraktion schrumpft damit von 9 auf 8 Abgeordnete. Ein Windenergieunternehmen darf im Gebiet der Stadt Tiritz in Ostprignitz-Ruppin zunächst keine 4 geplanten Windräder errichten. Das Oberverwaltungsgericht Berlin-Brandenburg wies die Klage gegen eine Entscheidung des Landesamtes für Umwelt zurück. Grund: ein Teil der geplanten Anlagen liegt außerhalb der im Bebauungsplan vorgesehenen Fläche. Das Unternehmen wollte rund 200 Meter hohe Windräder bauen, erlaubt sei aber nur eine Höhe von 100 Metern. Das Urteil ist noch nicht rechtskräftig. In Slubice findet am 15. Oktober das 8. Frankfurter Slubicer Bildungsforum statt. Unter dem Motto "Mehr Sprache im Beruf" geht es um die Bedeutung von Deutsch und Polnisch für Bildung, Ausbildung und den Arbeitsmarkt in der Grenzregion. Geplant sind unter anderem eine Podiumsdiskussion und 8 Workshops, etwa zur Sprachförderung, digitalen Übersetzungswerkzeugen und künstlicher Intelligenz in der Berufsbildung. Die Teilnahme ist kostenlos, eine Anmeldung ist erforderlich. Soweit das Neueste aus unserer Region. Aktuelles aus aller Welt wieder zur nächsten vollen Stunde in den Nachrichten der Oderwelle.
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5: Heute verdecken einzelne Wolken die Sonne. Im weiteren Tagesverlauf gibt es Regen. Die Höchstwerte erreichen 22 Grad. Abends ist der Himmel bedeckt bei Werten von 15 bis 17 Grad. Nachts sind die Sterne nur vereinzelt zu sehen. Die Tiefstwerte sinken auf 12 Grad. Morgen ist es den ganzen Tag vielfach wolkig. Gebietsweise kann sich aber auch die Sonne durchsetzen bei Werten von bis zu 21 Grad.
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6: Wunderschönen guten Morgen, der Oderwelle Verkehrsservice. Uns liegen derzeit keine Meldungen über Verkehrsbehinderungen vor. Wir wünschen auch weiterhin eine gute und sichere Fahrt.

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2: Im Studio Steve Löffler. US-Präsident Donald Trump hat die sofortige Schließung des Kennedy Centers in Washington angekündigt. Als Gründe nennt er Sicherheitsbedenken und notwendige Renovierungsarbeiten. Hintergrund ist der Streit um die Umbenennung des Kulturzentrums. Ein Gericht hatte erneut untersagt, Trumps Namen an der Fassade anzubringen. Die Namensänderung sei nur durch den US-Kongress möglich. Das Kennedy Center ist nach dem 1963 ermordeten US-Präsidenten John F. Kennedy benannt. Bundeskanzler Friedrich Merz sagt seine für kommende Woche geplante Reise zur UN-Generaldebatte in New York ab. Aus Regierungskreisen heißt es, seine Präsenz in Berlin sei erforderlich. Hintergrund sind die anstehenden Wahlen in Berlin und Mecklenburg-Vorpommern. Nach dem schlechten Abschneiden der CDU in Sachsen-Anhalt steht Merz parteiintern unter Druck. Bei der UN-Generaldebatte wird voraussichtlich erneut Außenminister Johann Wadephul von der CDU für Deutschland sprechen. Neue E-Mails werfen ein neues Licht auf die umstrittene Corona-Maskenbeschaffung unter dem damaligen Gesundheitsminister Jens Spahn. Laut einer Recherche des ARD-Magazins Plus Minus ging ein leitender Beamter des Gesundheitsministeriums Ende April 2020 von einem marktgerechten Preis von rund 1,95 Euro pro Maske aus. Wenige Tage zuvor hatte das Ministerium allerdings 100 Millionen Masken beim Schweizer Unternehmen Emix für 5,40 Euro pro Stück bestellt. Auch der von Spahns Nachfolger Karl Lauterbach in Auftrag gegebene Untersuchungsbericht von Margareta Sudhof hatte den Emix-Deal kritisch beleuchtet. Spahn weist Vorwürfe zurück und erklärt, er habe in der Notlage der Pandemie nach bestem Wissen und Gewissen gehandelt. Die Soziokultur auf dem RAW-Gelände ist vorerst gesichert. Der Bezirk Friedrichshain-Kreuzberg hat einen Interimsmietvertrag für das soziokulturelle L abgeschlossen. Damit bleiben unter anderem Skaterhalle, Jugendarbeit und Clubkultur erhalten. Der Bezirk stellt dafür 2 Millionen Euro bereit. Eine weitere Million vom Land Berlin steht für eine mögliche Verlängerung bereit. Baustadtrat Florian Schmidt von den Grünen sagte dazu unserem Sender:
3: Also es ist auf jeden Fall ein Aufatmen da, denn wir erinnern uns, vor ungefähr 2 Monaten war ja quasi die Räume des Ganzen hier eingeleitet. Und das haben wir abgewendet. Und dennoch ist es auch ein schmerzhafter finanzieller Akt für das Bezirksamt. Wir haben jetzt hier insgesamt 3 Millionen Euro, von denen 2 Millionen vom Bezirk, 1 Million vom Senat finanziert werden, die dafür sorgen, dass wir erst einmal Ruhe haben und dass wir den Bebauungsplan zu Ende bringen können und die Nutzer hier bleiben können. Und das, denke ich mal, ist auf jeden Fall Aufatmen für alle. Der Druck ist raus, aber es hat eben auch seinen Preis.
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4: Heute verdecken einzelne Wolken die Sonne. Im weiteren Tagesverlauf gibt es Regen. Die Höchstwerte erreichen 22 Grad. Abends ist der Himmel bedeckt bei Werten von 15 bis 17 Grad. Nachts sind die Sterne nur vereinzelt zu sehen. Die Tiefstwerte sinken auf 12 Grad. Morgen ist es den ganzen Tag vielfach wolkig. Gebietsweise kann sich aber auch die Sonne durchsetzen bei Werten von bis zu 21 Grad.
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4: Der Oderwelle Verkehrsservice. Uns liegen derzeit keine Meldungen über Verkehrsbehinderung vor. Die Oderwelle wünscht auch weiterhin eine gute und sichere Fahrt.

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2: Im Studio Steve Löffler. Die USA müssen im Krieg mit dem Iran offenbar immer mehr Abwehrraketen einsetzen. Nach Informationen des Wall Street Journal feuerten die US-Streitkräfte bei einem iranischen Angriff auf einen Stützpunkt in Jordanien rund 60 bis 70 Patriot-Raketen ab, gegen etwa 20 iranische Angriffsraketen. Grund dafür ist dem Bericht zufolge eine neue iranische Taktik. Raketen teilen ihre Sprengköpfe kurz vor dem Ziel in mehrere Geschosse auf. Dadurch werden deutlich mehr Abfangraketen benötigt. Der US-Generalinspekteur warnt bereits vor Engpässen bei Munition und Nachschub. Die 8 CDU-Ministerpräsidenten haben sich geschlossen hinter Bundeskanzler Friedrich Merz gestellt. In einer gemeinsamen Erklärung wenden sie sich gegen Spekulationen über seine politische Zukunft. Deutschland brauche jetzt Stabilität, Geschlossenheit und entschlossenes Handeln. Die CDU-Länderchefs wollen gemeinsam mit Merz die Probleme im Land angehen. Nach den angekündigten Entlastungen bei den hohen Spritpreisen wird über das richtige Instrument gestritten. Bundeswirtschaftsministerin Katharina Reiche lehnt einen Preisdeckel und eine Übergewinnsteuer für Mineralölkonzerne ab. Auch Bundeskanzler Friedrich Merz ist gegen eine Übergewinnsteuer. Unionsfraktionschef Thorsten Frey schlägt stattdessen vor, die Mehrwertsteuer auf Benzin und Diesel von 19% auf 7% zu senken. Auch eine niedrigere Energiesteuer wird diskutiert. Eine Entscheidung über Sofortmaßnahmen soll möglichst zum 1. Oktober fallen. Die Soziokultur auf dem RAW-Gelände ist vorerst gesichert. Der Bezirk Friedrichshain-Kreuzberg hat einen Interimsmietvertrag für das soziokulturelle L abgeschlossen. Damit bleiben unter anderem Skaterhalle, Jugendarbeit und Clubkultur erhalten. Der Bezirk stellt dafür 2 Millionen Euro bereit. Eine weitere Million vom Land Berlin steht für eine mögliche Verlängerung bereit. Baustadtrat Florian Schmidt von den Grünen sagte dazu unserem Sender:
3: Also es ist auf jeden Fall ein Aufatmen da, denn wir erinnern uns, vor ungefähr 2 Monaten war ja quasi die Räumung des Ganzen hier eingeleitet. Und das haben wir abgewendet. Und dennoch ist es auch ein schmerzhafter finanzieller Akt für das Bezirksamt. Wir haben jetzt hier insgesamt 3 Millionen Euro, von denen 2 Millionen vom Bezirk, 1 Million vom Senat finanziert werden, die dafür sorgen, dass wir erst einmal Ruhe haben und dass wir den Bebauungsplan zu Ende bringen können und die Nutzer hier bleiben können. Und das, denke ich mal, ist auf jeden Fall Aufatmen für alle. Der Druck ist raus, aber es hat eben auch seinen Preis.
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4: Und im weiteren Tagesverlauf gibt es Regen. Die Höchstwerte erreichen 22 Grad. Abends ist der Himmel bedeckt bei Werten von 15 bis 17 Grad. Nachts sind die Sterne nur vereinzelt zu sehen. Die Tiefstwerte sinken auf 12 Grad. Morgen ist es den ganzen Tag vielfach wolkig. Gebietsweise kann sich aber auch die Sonne durchsetzen bei Werten von bis zu 21 Grad.
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4: Der Oderwelle Verkehrsservice. Uns liegen derzeit keine Meldungen über Verkehrsbehinderungen vor. Die Oderwelle wünscht auch weiterhin eine gute und sichere Fahrt.

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1: Im Studio Matthias Kajaris, schönen guten Tag. Das BSW verliert einen weiteren Landtagsabgeordneten. Oliver Skopek tritt aus Partei und Fraktion aus und will sein Mandat künftig als unabhängiger Partei- und fraktionsloser Abgeordneter weiterführen. Als Grund nennt der 41-Jährige den politischen Kurs des BSW. Vom Protest müsse es aus seiner Sicht stärker hin zur konkreten Gestaltung gehen. Die BSW-Fraktion schrumpft damit von 9 auf 8 Abgeordnete. Ein Windenergieunternehmen darf im Gebiet der Stadt Kieritz in Ostprignitz-Ruppin zunächst keine 4 geplanten Windräder errichten. Das Oberverwaltungsgericht Berlin-Brandenburg wies die Klage gegen eine Entscheidung des Landesamtes für Umwelt zurück. Grund: ein Teil der geplanten Anlagen liegt außerhalb der im Bebauungsplan vorgesehenen Fläche. Das Unternehmen wollte rund 200 Meter hohe Windräder bauen, erlaubt sei aber nur eine Höhe von 100 Metern. Das Urteil ist noch nicht rechtskräftig. In Slubice findet am 15. Oktober das 8. Frankfurter Slubicer Bildungsforum statt. Unter dem Motto "Mehr Sprache im Beruf" geht es um die Bedeutung von Deutsch und Polnisch für Bildung, Ausbildung und den Arbeitsmarkt in der Grenzregion. Geplant sind unter anderem eine Podiumsdiskussion und 8 Workshops, etwa zur Sprachförderung, digitalen Übersetzungswerkzeugen und künstlicher Intelligenz in der Berufsbildung. Die Teilnahme ist kostenlos, eine Anmeldung ist erforderlich. Soweit das Neueste aus unserer Region. Aktuelles aus aller Welt wieder zur nächsten vollen Stunde in den Nachrichten der Oderwelle.
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2: Im Studio Steve Löffler. Die USA müssen im Krieg mit dem Iran offenbar immer mehr Abwehrraketen einsetzen. Nach Informationen des Wall Street Journal feuerten die US-Streitkräfte bei einem iranischen Angriff auf einen Stützpunkt in Jordanien rund 60 bis 70

0: 40 Patriot-Raketen ab gegen etwa 20 iranische Angriffsraketen. Grund dafür ist dem Bericht zufolge eine neue iranische Taktik. Raketen teilen ihre Sprengköpfe kurz vor dem Ziel in mehrere Geschosse auf. Dadurch werden deutlich mehr Abfangraketen benötigt. Der US-Generalinspekteur warnt bereits vor Engpässen bei Munition und Nachschub. Die 8 CDU-Ministerpräsidenten haben sich geschlossen hinter Bundeskanzler Friedrich Merz gestellt. In einer gemeinsamen Erklärung wenden sie sich gegen Spekulationen über seine politische Zukunft. Deutschland brauche jetzt Stabilität, Geschlossenheit und entschlossenes Handeln. Die CDU-Länderchefs wollen gemeinsam mit Merz die Probleme im Land angehen. Nach den angekündigten Entlastungen bei den hohen Spritpreisen wird über das richtige Instrument gestritten. Bundeswirtschaftsministerin Katharina Reiche lehnt einen Preisdeckel und eine Übergewinnsteuer für Mineralölkonzerne ab. Auch Bundeskanzler Friedrich Merz ist gegen eine Übergewinnsteuer. Unionsfraktionschef Thorsten Frey schlägt stattdessen vor, die Mehrwertsteuer auf Benzin und Diesel von 19% auf 7% zu senken. Auch eine niedrigere Energiesteuer wird diskutiert. Eine Entscheidung über Sofortmaßnahmen soll möglichst zum 1. Oktober fallen. Die Soziokultur auf dem RAW-Gelände ist vorerst gesichert. Der Bezirk Friedrichshain-Kreuzberg hat einen Interimsmietvertrag für das soziokulturelle L abgeschlossen. Damit bleiben unter anderem Skaterhalle, Jugendarbeit und Clubkultur erhalten. Der Bezirk stellt dafür 2 Millionen Euro bereit. Eine weitere Million vom Land Berlin steht für eine mögliche Verlängerung bereit. Baustadtrat Florian Schmidt von den Grünen sagte dazu unserem Sender:
1: Also es ist auf jeden Fall ein Aufatmen da, denn wir erinnern uns, vor ungefähr 2 Monaten war ja quasi die Räumung des Ganzen hier eingeleitet. Und das haben wir abgewendet. Und dennoch ist es auch ein schmerzhafter finanzieller Akt für das Bezirksamt. Wir haben jetzt hier insgesamt 3 Millionen Euro, von denen 2 Millionen vom Bezirk, 1 Million vom Senat finanziert werden, die dafür sorgen, dass wir erst einmal Ruhe haben und dass wir den Bebauungsplan zu Ende bringen können und die Nutzer hier bleiben können. Und das, denke ich mal, ist auf jeden Fall Aufatmen für alle. Der Druck ist raus, aber es hat eben auch seinen Preis.
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3: Im weiteren Tagesverlauf gibt es Regen, die Höchstwerte erreichen 22 Grad. Abends ist der Himmel bedeckt bei Werten von 15 bis 17 Grad. Nachts sind die Sterne nur vereinzelt zu sehen, die Tiefstwerte sinken auf 12 Grad. Morgen ist es den ganzen Tag vielfach wolkig, gebietsweise kann sich aber auch die Sonne durchsetzen bei Werten von bis zu 21 Grad.
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3: Der Oderwelle Verkehrsservice, uns liegen derzeit keine Meldungen über Verkehrsbehinderungen vor. Die Oderwelle wünscht auch weiterhin eine gute und sichere Fahrt.
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1: Im Studio Matthias Kajanis. Schönen guten Tag. Das BSW verliert einen weiteren Landtagsabgeordneten. Oliver Skopek tritt aus Partei und Fraktion aus und will sein Mandat künftig als unabhängiger Partei- und fraktionsloser Abgeordneter weiterführen. Als Grund nennt der 41-Jährige den politischen Kurs des BSW. Vom Protest müsse es aus seiner Sicht stärker hin zur konkreten Gestaltung gehen. Die BSW-Fraktion schrumpft damit von 9 auf 8 Abgeordnete. Ein Windenergieunternehmen darf im Gebiet der Stadt Kieritz in Ostprignitz-Ruppin zunächst keine 4 geplanten Windräder errichten. Das Oberverwaltungsgericht Berlin-Brandenburg wies die Klage gegen eine Entscheidung des Landesamtes für Umwelt zurück. Grund: ein Teil der geplanten Anlagen liegt außerhalb der im Bebauungsplan vorgesehenen Fläche. Das Unternehmen wollte rund 200 Meter hohe Windräder bauen, erlaubt sei aber nur eine Höhe von 100 Metern. Das Urteil ist noch nicht rechtskräftig. In Slubice findet am 15. Oktober das 8. Frankfurter Slubicer Bildungsforum statt. Unter dem Motto Mehr Sprache im Beruf geht es um die Bedeutung von Deutsch und Polnisch für Bildung, Ausbildung und den Arbeitsmarkt in der Grenzregion. Geplant sind unter anderem eine Podiumsdiskussion und 8 Workshops, etwa zur Sprachförderung, digitalen Übersetzungswerkzeugen und künstlicher Intelligenz in der Berufsbildung. Die Teilnahme ist kostenlos, eine Anmeldung ist erforderlich. Soweit das Neueste aus unserer Region. Aktuell ist aus aller Welt wieder zur nächsten vollen Stunde in den Nachrichten der Oderwelle.
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2: Im Studio Steve Löffler. Die USA müssen im Krieg mit dem Iran offenbar immer mehr Abwehrraketen einsetzen. Nach Informationen des Wall Street Journal feuerten die US-Streitkräfte bei einem iranischen Angriff auf einen Stützpunkt in Jordanien rund 60 bis 70 Patriot-Raketen ab, gegen etwa 20 iranische Angriffsraketen. Grund dafür ist dem Bericht zufolge eine neue iranische Taktik. Raketen teilen ihre Sprengköpfe kurz vor dem Ziel in

0: mehrere Geschosse auf. Dadurch werden deutlich mehr Abfangraketen benötigt. Der US-Generalinspekteur warnt bereits vor Engpässen bei Munition und Nachschub. Die 8 CDU-Ministerpräsidenten haben sich geschlossen hinter Bundeskanzler Friedrich Merz gestellt. In einer gemeinsamen Erklärung wenden sie sich gegen Spekulationen über seine politische Zukunft. Deutschland brauche jetzt Stabilität, Geschlossenheit und entschlossenes Handeln. Die CDU-Länderchefs wollen gemeinsam mit Merz die Probleme im Land angehen. Nach den angekündigten Entlastungen bei den hohen Spritpreisen wird über das richtige Instrument gestritten. Bundeswirtschaftsministerin Katharina Reiche lehnt einen Preisdeckel und eine Übergewinnsteuer für Mineralölkonzerne ab. Auch Bundeskanzler Friedrich Merz ist gegen eine Übergewinnsteuer. Unionsfraktionschef Thorsten Frey schlägt stattdessen vor, die Mehrwertsteuer auf Benzin und Diesel von 19% auf 7% zu senken. Auch eine niedrigere Energiesteuer wird diskutiert. Eine Entscheidung über Sofortmaßnahmen soll möglichst zum 1. Oktober fallen. Die Soziokultur auf dem RAW-Gelände ist vorerst gesichert. Der Bezirk Friedrichshain-Kreuzberg hat einen Interimsmietvertrag für das soziokulturelle L abgeschlossen. Damit bleiben unter anderem Skaterhalle, Jugendarbeit und Clubkultur erhalten. Der Bezirk stellt dafür 2 Millionen Euro bereit. Eine weitere Million vom Land Berlin steht für eine mögliche Verlängerung bereit. Baustadtrat Florian Schmidt von den Grünen sagte dazu unserem Sender:
1: Also es ist auf jeden Fall ein Aufatmen da, denn wir erinnern uns, vor ungefähr 2 Monaten war ja quasi die Räumung des Ganzen hier eingeleitet. Und das haben wir abgewendet. Und dennoch ist es auch ein schmerzhafter finanzieller Akt für das Bezirksamt. Wir haben jetzt hier insgesamt 3 Millionen Euro, von denen 2 Millionen vom Bezirk, 1 Million vom Senat finanziert werden, die dafür sorgen, dass wir erst einmal Ruhe haben und dass wir den Bebauungsplan zu Ende bringen können und die Nutzer hier bleiben können. Und das, denke ich mal, ist auf jeden Fall Aufatmen für alle. Der Druck ist raus, aber es hat eben auch seinen Preis.
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3: Und im weiteren Tagesverlauf gibt es Regen. Die Höchstwerte erreichen 22 Grad. Abends ist der Himmel bedeckt bei Werten von 15 bis 17 Grad. Nachts sind die Sterne nur vereinzelt zu sehen. Die Tiefstwerte sinken auf 12 Grad. Morgen ist es den ganzen Tag vielfach wolkig. Gebietsweise kann sich aber auch die Sonne durchsetzen bei Werten von bis zu 21 Grad.
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3: Der Oderwelle Verkehrsservice. Uns liegen derzeit keine Meldungen über Verkehrsbehinderungen vor. Die Oderwelle wünscht auch weiterhin eine gute und sichere Fahrt.
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1: Im Studio Matthias Kajanis, schönen guten Tag. Das BSW verliert einen weiteren Landtagsabgeordneten. Oliver Skopek tritt aus Partei und Fraktion aus und will sein Mandat künftig als unabhängiger Partei- und fraktionsloser Abgeordneter weiterführen. Als Grund nennt der 41-Jährige den politischen Kurs des BSW. Vom Protest müsse es aus seiner Sicht stärker hin zur konkreten Gestaltung gehen. Die BSW-Fraktion schrumpft damit von 9 auf 8 Abgeordnete. Ein Windenergieunternehmen darf im Gebiet der Stadt Tiritz in Ostprignitz-Ruppin zunächst keine 4 geplanten Windräder errichten. Das Oberverwaltungsgericht Berlin-Brandenburg wies die Klage gegen eine Entscheidung des Landesamtes für Umwelt zurück. Grund: ein Teil der geplanten Anlagen liegt außerhalb der im Bebauungsplan vorgesehenen Fläche. Das Unternehmen wollte rund 200 Meter hohe Windräder bauen, erlaubt sei aber nur eine Höhe von 100 Metern. Das Urteil ist noch nicht rechtskräftig. In Slubice findet am 15. Oktober das 8. Frankfurter Slubicer Bildungsforum statt. Unter dem Motto "Mehr Sprache im Beruf" geht es um die Bedeutung von Deutsch und Polnisch für Bildung, Ausbildung und den Arbeitsmarkt in der Grenzregion. Geplant sind unter anderem eine Podiumsdiskussion und 8 Workshops, etwa zur Sprachförderung, digitalen Übersetzungswerkzeugen und künstlicher Intelligenz in der Berufsbildung. Die Teilnahme ist kostenlos, eine Anmeldung ist erforderlich. Soweit das Neueste aus unserer Region. Aktuelles aus aller Welt wieder zur nächsten vollen Stunde in den Nachrichten der Oderwelle.
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2: Im Studio Steve Löffler. Die USA müssen im Krieg mit dem Iran offenbar immer mehr Abwehrraketen einsetzen. Nach Informationen des Wall Street Journal feuerten die US-Streitkräfte bei einem iranischen Angriff auf einen Stützpunkt in Jordanien rund 60 bis 70 Patriot-Raketen ab, gegen etwa 20 iranische Angriffsraketen. Grund dafür ist dem Bericht zufolge eine neue iranische Taktik. Raketen teilen ihre Sprengköpfe kurz vor dem Ziel in mehrere Geschosse auf. Dadurch werden deutlich mehr Abfangraketen benötigt. Der US-Generalinspekteur warnt bereits vor Engpässen bei Munition und Nachschub. Die 8 CDU-Ministerpräsidenten haben sich geschlossen hinter Bundeskanzler Friedrich Merz gestellt. In einer gemeinsamen Erklärung wenden sie sich gegen Spekulationen über seine politische Zukunft. Deutschland brauche jetzt Stabilität, Geschlossenheit und entschlossenes Handeln. Die CDU-Länderchefs wollen gemeinsam mit Merz die Probleme im Land angehen. Nach den angekündigten Entlastungen bei den hohen Spritpreisen wird über das richtige Instrument gestritten. Bundeswirtschaftsministerin Katharina Reiche lehnt einen Preisdeckel und eine Übergabe.

0: Übergewinnsteuer für Mineralölkonzerne ab. Auch Bundeskanzler Friedrich Merz ist gegen eine Übergewinnsteuer. Unionsfraktionschef Thorsten Frey schlägt stattdessen vor, die Mehrwertsteuer auf Benzin und Diesel von 19% auf 7% zu senken. Auch eine niedrigere Energiesteuer wird diskutiert. Eine Entscheidung über Sofortmaßnahmen soll möglichst zum 1. Oktober fallen. Die Soziokultur auf dem RAW-Gelände ist vorerst gesichert. Der Bezirk Friedrichshain-Kreuzberg hat einen Interimsmietvertrag für das soziokulturelle L abgeschlossen. Damit bleiben unter anderem Skaterhalle, Jugendarbeit und Clubkultur erhalten. Der Bezirk stellt dafür 2 Millionen Euro bereit. Eine weitere Million vom Land Berlin steht für eine mögliche Verlängerung bereit. Baustadtrat Florian Schmidt von den Grünen sagte dazu unserem Sender:
1: Also es ist auf jeden Fall ein Aufatmen da, denn wir erinnern uns, vor ungefähr 2 Monaten war ja quasi die Räume des Ganzen hier eingeleitet. Und das haben wir abgewendet. Und dennoch ist es auch ein schmerzhafter finanzieller Akt für das Bezirksamt. Wir haben jetzt hier insgesamt 3 Millionen Euro, von denen 2 Millionen vom Bezirk, 1 Million vom Senat finanziert werden, die dafür sorgen, dass wir erst einmal Ruhe haben und dass wir den Bebauungsplan zu Ende bringen können und die Nutzer hier bleiben können. Und das, denke ich mal, ist auf jeden Fall Aufatmen für alle. Der Druck ist raus, aber es hat eben auch seinen Preis.
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3: Im weiteren Tagesverlauf gibt es Regen. Die Höchstwerte erreichen 22 Grad. Abends ist der Himmel bedeckt bei Werten von 15 bis 17 Grad. Nachts sind die Sterne nur vereinzelt zu sehen. Die Tiefstwerte sinken auf 12 Grad. Morgen ist es den ganzen Tag vielfach wolkig. Gebietsweise kann sich aber auch die Sonne durchsetzen bei Werten von bis zu 21 Grad.
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3: Der Oderwelle Verkehrsservice. Uns liegen derzeit keine Meldungen über Verkehrsbehinderungen vor. Die Oderwelle wünscht auch weiterhin eine gute und sichere Fahrt.

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1: Im Studio Matthias Kajaris. Schönen guten Tag. Das BSW verliert einen weiteren Landtagsabgeordneten. Oliver Skopek tritt aus Partei und Fraktion aus und will sein Mandat künftig als unabhängiger Partei- und fraktionsloser Abgeordneter weiterführen. Als Grund nennt der 41-Jährige den politischen Kurs des BSW. Vom Protest müsse es aus seiner Sicht stärker hin zur konkreten Gestaltung gehen. Die BSW-Fraktion schrumpft damit von 9 auf 8 Abgeordnete. Ein Windenergieunternehmen darf im Gebiet der Stadt Tiritz in Ostprignitz-Ruppin zunächst keine 4 geplanten Windräder errichten. Das Oberverwaltungsgericht Berlin-Brandenburg wies die Klage gegen eine Entscheidung des Landesamtes für Umwelt zurück. Grund: ein Teil der geplanten Anlagen liegt außerhalb der im Bebauungsplan vorgesehenen Fläche. Das Unternehmen wollte rund 200 Meter hohe Windräder bauen, erlaubt sei aber nur eine Höhe von 100 Metern. Das Urteil ist noch nicht rechtskräftig. In Slubice findet am 15. Oktober das 8. Frankfurter Slubicer Bildungsforum statt. Unter dem Motto "Mehr Sprache im Beruf" geht es um die Bedeutung von Deutsch und Polnisch für Bildung, Ausbildung und den Arbeitsmarkt in der Grenzregion. Geplant sind unter anderem eine Podiumsdiskussion und 8 Workshops, etwa zur Sprachförderung, digitalen Übersetzungswerkzeugen und künstlicher Intelligenz in der Berufsbildung. Die Teilnahme ist kostenlos, eine Anmeldung ist erforderlich. Soweit das Neueste aus unserer Region. Aktuell ist aus aller Welt wieder zur nächsten vollen Stunde in den Nachrichten der Oderwelle.
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2: Im Studio Steve Löffler. Die USA müssen im Krieg mit dem Iran offenbar immer mehr Abwehrraketen einsetzen. Nach Informationen des Wall Street Journal feuerten die US-Streitkräfte bei einem iranischen Angriff auf einen Stützpunkt in Jordanien rund 60 bis 70 Patriot-Raketen ab, gegen etwa 20 iranische Angriffsraketen. Grund dafür ist dem Bericht zufolge eine neue iranische Taktik. Raketen teilen ihre Sprengköpfe kurz vor dem Ziel in mehrere Geschosse auf. Dadurch werden deutlich mehr Abfangraketen benötigt. Der US-Generalinspekteur warnt bereits vor Engpässen bei Munition und Nachschub. Die 8 CDU-Ministerpräsidenten haben sich geschlossen hinter Bundeskanzler Friedrich Merz gestellt. In einer gemeinsamen Erklärung wenden sie sich gegen Spekulationen über seine politische Zukunft. Deutschland brauche jetzt Stabilität, Geschlossenheit und entschlossenes Handeln. Die CDU-Länderchefs wollen gemeinsam mit Merz die Probleme im Land angehen. Nach den angekündigten Entlastungen bei den hohen Spritpreisen wird über das richtige Instrument gestritten. Bundeswirtschaftsministerin Katharina Reiche lehnt einen Preisdeckel und eine Übergewinnsteuer für Mineralölkonzerne ab. Auch Bundeskanzler Friedrich Merz ist gegen eine Übergewinnsteuer. Unionsfraktionschef Thorsten Frey schlägt stattdessen vor, die Mehrwertsteuer auf Benzin und Diesel von 19% auf 7% zu senken. Auch eine niedrigere Energiesteuer wird diskutiert. Eine Entscheidung über Sofortmaßnahmen soll möglichst zum 1. Oktober fallen. Die Soziokultur auf dem RAW-Gelände ist vorerst gesichert. Der Bezirk Friedrichshain-Kreuzberg hat einen Interimsmietvertrag für das soziokulturelle L abgeschlossen. Damit bleiben unter anderem Skaterhalle, Jugendarbeit und Clubkultur erhalten. Der Bezirk stellt dafür 2 Millionen Euro bereit. Eine weitere Million vom Land Berlin steht für eine mögliche Verlängerung bereit. Baustadtrat Florian Schmidt von den Grünen sagte dazu unserem Sender:
3: Also es ist auf jeden Fall ein Aufwand.

0: Atmen da, denn wir erinnern uns, vor ungefähr 2 Monaten war ja quasi die Räumung des Ganzen hier eingeleitet. Und das haben wir abgewendet. Und dennoch ist es auch ein schmerzhafter finanzieller Akt für das Bezirksamt. Wir haben jetzt hier insgesamt 3 Millionen Euro, von denen 2 Millionen vom Bezirk, 1 Million vom Senat finanziert werden, die dafür sorgen, dass wir erst einmal Ruhe haben und dass wir den Bebauungsplan zu Ende bringen können und die Nutzer hier bleiben können. Und das, denke ich mal, ist auf jeden Fall Aufatmen für alle. Der Druck ist raus. Aber es hat eben auch seinen Preis.
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2: Im weiteren Tagesverlauf gibt es Regen. Die Höchstwerte erreichen 22 Grad. Abends ist der Himmel bedeckt bei Werten von 15 bis 17 Grad. Nachts sind die Sterne nur vereinzelt zu sehen. Die Tiefstwerte sinken auf 12 Grad. Morgen ist es den ganzen Tag vielfach wolkig. Gebietsweise kann sich aber auch die Sonne durchsetzen bei Werten von bis zu 21 Grad.
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2: Der Oderwelle Verkehrsservice, uns liegen derzeit keine Meldungen über Verkehrsbehinderungen vor. Die Oderwelle wünscht auch weiterhin eine gute und sichere Fahrt.

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1: Im Studio Matthias Kajanis, schönen guten Tag. Das BSW verliert einen weiteren Landtagsabgeordneten. Oliver Skopek tritt aus Partei und Fraktion aus und will sein Mandat künftig als unabhängiger Partei- und fraktionsloser Abgeordneter weiterführen. Als Grund nennt der 41-Jährige den politischen Kurs des BSW. Vom Protest müsse es aus seiner Sicht stärker hin zur konkreten Gestaltung gehen. Die BSW-Fraktion schrumpft damit von 9 auf 8 Abgeordnete. Ein Windenergieunternehmen darf im Gebiet der Stadt Kieritz in Ostprignitz-Ruppin zunächst keine 4 geplanten Windräder errichten. Das Oberverwaltungsgericht Berlin-Brandenburg wies die Klage gegen eine Entscheidung des Landesamtes für Umwelt zurück. Grund: ein Teil der geplanten Anlagen liegt außerhalb der im Bebauungsplan vorgesehenen Fläche. Das Unternehmen wollte rund 200 Meter hohe Windräder bauen, erlaubt sei aber nur eine Höhe von 100 Metern. Das Urteil ist noch nicht rechtskräftig. In Slubice findet am 15. Oktober das 8. Frankfurter Slubicer Bildungsforum statt. Unter dem Motto "Mehr Sprache im Beruf" geht es um die Bedeutung von Deutsch und Polnisch für Bildung, Ausbildung und den Arbeitsmarkt in der Grenzregion. Geplant sind unter anderem eine Podiumsdiskussion und 8 Workshops, etwa zur Sprachförderung, digitalen Übersetzungswerkzeugen und künstlicher Intelligenz in der Berufsbildung. Die Teilnahme ist kostenlos, eine Anmeldung ist erforderlich. Soweit das Neueste aus unserer Region. Aktuell ist aus aller Welt wieder zur nächsten vollen Stunde in den Nachrichten der Oderwelle.
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1: Im weiteren Tagesverlauf gibt es Regen, die Höchstwerte erreichen 22 Grad. Abends ist der Himmel bedeckt bei Werten von 15 bis 17 Grad. Nachts sind die Sterne nur vereinzelt zu sehen, die Tiefstwerte sinken auf 12 Grad. Morgen ist es den ganzen Tag vielfach wolkig, gebietsweise kann sich aber auch die Sonne durchsetzen bei Werten von bis zu 21 Grad.
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1: Der Oderwelle Verkehrsservice, uns liegen derzeit keine Meldungen über Verkehrsbehinderung vor. Die Oderwelle wünscht auch weiterhin

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2: Im Studio Steve Löffler. Die USA müssen im Krieg mit dem Iran offenbar immer mehr Abwehrraketen einsetzen. Nach Informationen des Wall Street Journal feuerten die US-Streitkräfte bei einem iranischen Angriff auf einen Stützpunkt in Jordanien rund 60 bis 70 Patriot-Raketen ab, gegen etwa 20 iranische Angriffsraketen. Grund dafür ist dem Bericht zufolge eine neue iranische Taktik. Raketen teilen ihre Sprengköpfe kurz vor dem Ziel in mehrere Geschosse auf. Dadurch werden deutlich mehr Abfangraketen benötigt. Der US-Generalinspekteur warnt bereits vor Engpässen bei Munition und Nachschub. Die 8 CDU-Ministerpräsidenten haben sich geschlossen hinter Bundeskanzler Friedrich Merz gestellt. In einer gemeinsamen Erklärung wenden sie sich gegen Spekulationen über seine politische Zukunft. Deutschland brauche jetzt Stabilität, Geschlossenheit und entschlossenes Handeln. Die CDU-Länderchefs wollen gemeinsam mit Merz die Probleme im Land angehen. Nach den angekündigten Entlastungen bei den hohen Spritpreisen wird über das richtige Instrument gestritten. Bundeswirtschaftsministerin Katharina Reiche lehnt einen Preisdeckel und eine Übergewinnsteuer für Mineralölkonzerne ab. Auch Bundeskanzler Friedrich Merz ist gegen eine Übergewinnsteuer. Unionsfraktionschef Thorsten Frey schlägt stattdessen vor, die Mehrwertsteuer auf Benzin und Diesel von 19% auf 7% zu senken. Auch eine niedrigere Energiesteuer wird diskutiert. Eine Entscheidung über Sofortmaßnahmen soll möglichst zum 1. Oktober fallen. Die Soziokultur auf dem RAW-Gelände ist vorerst gesichert. Der Bezirk Friedrichshain-Kreuzberg hat einen Interimsmietvertrag für das soziokulturelle L abgeschlossen. Damit bleiben unter anderem Skaterhalle, Jugendarbeit und Clubkultur erhalten. Der Bezirk stellt dafür 2 Millionen Euro bereit. Eine weitere Million vom Land Berlin steht für eine mögliche Verlängerung bereit. Baustadtrat Florian Schmidt von den Grünen sagte dazu unserem Sender:
3: Also es ist auf jeden Fall ein Aufatmen da, denn wir erinnern uns, vor ungefähr 2 Monaten war ja quasi die Räumung des Ganzen hier eingeleitet. Und das haben wir abgewendet. Und dennoch ist es auch ein schmerzhafter finanzieller Akt für das Bezirksamt. Wir haben jetzt hier insgesamt 3 Millionen Euro, von denen 2 Millionen vom Bezirk, 1 Million vom Senat finanziert werden, die dafür sorgen, dass wir erst einmal Ruhe haben und dass wir den Bebauungsplan zu Ende bringen können und die Nutzer hier bleiben können. Und das, denke ich mal, ist auf jeden Fall Aufatmen für alle. Der Druck ist raus, aber es hat eben auch seinen Preis.
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0: Im weiteren Tagesverlauf gibt es Regen, die Höchstwerte erreichen 22 Grad. Abends ist der Himmel bedeckt bei Werten von 15 bis 17 Grad. Nachts sind die Sterne nur vereinzelt zu sehen, die Tiefstwerte sinken auf 12 Grad. Morgen ist es den ganzen Tag vielfach wolkig, gebietsweise kann sich aber auch die Sonne durchsetzen bei Werten von bis zu 21 Grad.
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0: Der Oderwelle Verkehrsservice, uns liegen derzeit keine Meldungen über Verkehrsbehinderung vor. Die Oderwelle wünscht auch weiterhin eine gute und sichere Fahrt.

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1: Im Studio Matthias Kajaris. Schönen guten Tag. Das BSW verliert einen weiteren Landtagsabgeordneten. Oliver Skopek tritt aus Partei und Fraktion aus und will sein Mandat künftig als unabhängiger Partei- und fraktionsloser Abgeordneter weiterführen. Als Grund nennt der 41-Jährige den politischen Kurs des BSW. Vom Protest müsse es aus seiner Sicht stärker hin zur konkreten Gestaltung gehen. Die BSW-Fraktion schrumpft damit von 9 auf 8 Abgeordnete. Ein Windenergieunternehmen darf im Gebiet der Stadt Kieritz in Ostprignitz-Ruppin zunächst keine 4 geplanten Windräder errichten. Das Oberverwaltungsgericht Berlin-Brandenburg wies die Klage gegen eine Entscheidung des Landesamtes für Umwelt zurück. Grund: ein Teil der geplanten Anlagen liegt außerhalb der im Bebauungsplan vorgesehenen Fläche. Das Unternehmen wollte rund 200 Meter hohe Windräder bauen, erlaubt sei aber nur eine Höhe von 100 Metern. Das Urteil ist noch nicht rechtskräftig. In Slubice findet am 15. Oktober das 8. Frankfurter Slubicer Bildungsforum statt. Unter dem Motto "Mehr Sprache im Beruf" geht es um die Bedeutung von Deutsch und Polnisch für Bildung, Ausbildung und den Arbeitsmarkt in der Grenzregion. Geplant sind unter anderem eine Podiumsdiskussion und 8 Workshops, etwa zur Sprachförderung, digitalen Übersetzungswerkzeugen und künstlicher Intelligenz in der Berufsbildung. Die Teilnahme ist kostenlos, eine Anmeldung ist erforderlich. Soweit das Neueste aus unserer Region. Aktuell ist aus aller Welt wieder zur nächsten vollen Stunde in den Nachrichten der Oderwelle.
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1: Und im weiteren Tagesverlauf gibt es Regen. Die Höchstwerte erreichen 22 Grad. Abends ist der Himmel bedeckt bei Werten von 15 bis 17 Grad. Nachts sind die Sterne nur vereinzelt zu sehen. Die Tiefstwerte sinken auf 12 Grad. Morgen ist es den ganzen Tag vielfach wolkig. Gebietsweise kann sich aber auch die Sonne durchsetzen bei Werten von bis zu 21 Grad.
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1: Der Oderwelle Verkehrsservice, uns liegen derzeit keine Meldungen über Verkehrsbehinderungen vor. Die Oderwelle wünscht auch weiterhin eine gute und sichere Fahrt.

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2: Im Studio Steve Löffler. Die USA müssen im Krieg mit dem Iran offenbar immer mehr Abwehrraketen einsetzen. Nach Informationen des Wall Street Journal feuerten die US-Streitkräfte bei einem iranischen Angriff auf einen Stützpunkt in Jordanien rund 60 bis 70 Patriot-Raketen ab, gegen etwa 20 iranische Angriffsraketen. Grund dafür ist dem Bericht zufolge eine neue iranische Taktik. Raketen teilen ihre Sprengköpfe kurz vor dem Ziel in mehrere Geschosse auf. Dadurch werden deutlich mehr Abfangraketen benötigt. Der US-Generalinspekteur warnt bereits vor Engpässen bei Munition und Nachschub. Die 8 CDU-Ministerpräsidenten haben sich geschlossen hinter Bundeskanzler Friedrich Merz gestellt. In einer gemeinsamen Erklärung wenden sie sich gegen Spekulationen über seine politische Zukunft. Deutschland brauche jetzt Stabilität, Geschlossenheit und entschlossenes Handeln. Die CDU-Länderchefs wollen gemeinsam mit Merz die Probleme im Land angehen. Nach den angekündigten Entlastungen bei den hohen Spritpreisen wird über das richtige Instrument gestritten. Bundeswirtschaftsministerin Katharina Reiche lehnt einen Preisdeckel und eine Übergewinnsteuer für Mineralölkonzerne ab. Auch Bundeskanzler Friedrich Merz ist gegen eine Übergewinnsteuer. Unionsfraktionschef Thorsten Frey schlägt stattdessen vor, die Mehrwertsteuer auf Benzin und Diesel von 19% auf 7% zu senken. Auch eine niedrigere Energiesteuer wird diskutiert. Eine Entscheidung über Sofortmaßnahmen soll möglichst zum 1. Oktober fallen. Die Soziokultur auf dem RAW-Gelände ist vorerst gesichert. Der Bezirk Friedrichshain-Kreuzberg hat einen Interimsmietvertrag für das soziokulturelle L abgeschlossen. Damit bleiben unter anderem Skaterhalle, Jugendarbeit und Clubkultur erhalten. Der Bezirk stellt dafür 2 Millionen Euro bereit. Eine weitere Million vom Land Berlin steht für eine mögliche Verlängerung bereit. Baustadtrat Florian Schmidt von den Grünen sagte dazu unserem Sender:
3: Also es ist auf jeden Fall ein Aufatmen da, denn wir erinnern uns, vor ungefähr 2 Monaten war ja quasi die Räumung des Ganzen hier eingeleitet. Und das haben wir abgewendet. Und dennoch ist es auch ein schmerzhafter finanzieller Akt für das Bezirksamt. Wir haben jetzt hier insgesamt 3 Millionen Euro, von denen 2 Millionen vom Bezirk, 1 Million vom Senat finanziert werden, die dafür sorgen, dass wir erst einmal Ruhe haben und dass wir den Bebauungsplan zu Ende bringen können und die Nutzer hier bleiben können. Und das, denke ich mal, ist auf jeden Fall Aufatmen für alle. Der Druck ist raus, aber es hat eben auch seinen Preis.
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5: Im weiteren Tagesverlauf gibt es Regen. Die Höchstwerte erreichen 22 Grad. Abends ist der

0: Himmel bedeckt bei Werten von 15 bis 17 Grad. Nachts sind die Sterne nur vereinzelt zu sehen, die Tiefstwerte sinken auf 12 Grad. Morgen ist es den ganzen Tag vielfach wolkig, gebietsweise kann sich aber auch die Sonne durchsetzen bei Werten von bis zu 21 Grad.
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0: Der Oderwelle Verkehrsservice, uns liegen derzeit keine Meldungen über Verkehrsbehinderungen vor. Die Oderwelle wünscht auch weiterhin eine gute und sichere Fahrt.

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1: Im Studio Matthias Kajaris. Schönen guten Tag. Das BSW verliert einen weiteren Landtagsabgeordneten. Oliver Skopek tritt aus Partei und Fraktion aus und will sein Mandat künftig als unabhängiger Partei- und fraktionsloser Abgeordneter weiterführen. Als Grund nennt der 41-Jährige den politischen Kurs des BSW. Vom Protest müsse es aus seiner Sicht stärker hin zur konkreten Gestaltung gehen. Die BSW-Fraktion schrumpft damit von 9 auf 8 Abgeordnete. Ein Windenergieunternehmen darf im Gebiet der Stadt Kieritz in Ostprignitz-Ruppin zunächst keine 4 geplanten Windräder errichten. Das Oberverwaltungsgericht Berlin-Brandenburg wies die Klage gegen eine Entscheidung des Landesamtes für Umwelt zurück. Grund: ein Teil der geplanten Anlagen liegt außerhalb der im Bebauungsplan vorgesehenen Fläche. Das Unternehmen wollte rund 200 Meter hohe Windräder bauen, erlaubt sei aber nur eine Höhe von 100 Metern. Das Urteil ist noch nicht rechtskräftig. In Slubice findet am 15. Oktober das 8. Frankfurter Slubicer Bildungsforum statt. Unter dem Motto "Mehr Sprache im Beruf" geht es um die Bedeutung von Deutsch und Polnisch für Bildung, Ausbildung und den Arbeitsmarkt in der Grenzregion. Geplant sind unter anderem eine Podiumsdiskussion und 8 Workshops, etwa zur Sprachförderung, digitalen Übersetzungswerkzeugen und künstlicher Intelligenz in der Berufsbildung. Die Teilnahme ist kostenlos, eine Anmeldung ist erforderlich. Soweit das Neueste aus unserer Region. Aktuell ist aus aller Welt wieder zur nächsten vollen Stunde in den Nachrichten der Oderwelle.
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1: Im weiteren Tagesverlauf gibt es Regen, die Höchstwerte erreichen 22 Grad. Abends ist der Himmel bedeckt bei Werten von 15 bis 17 Grad. Nachts sind die Sterne nur vereinzelt zu sehen, die Tiefstwerte sinken auf 12 Grad. Morgen ist es den ganzen Tag vielfach wolkig, gebietsweise kann sich aber auch die Sonne durchsetzen bei Werten von bis zu 21 Grad.
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1: Der Oderwelle Verkehrsservice, uns liegen derzeit keine Meldungen über Verkehrsbehinderungen vor. Die Oderwelle wünscht auch weiterhin eine gute und sichere Fahrt.

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2: Im Studio Steve Löffler. Die USA müssen im Krieg mit dem Iran offenbar immer mehr Abwehrraketen einsetzen. Nach Informationen des Wall Street Journal feuerten die US-Streitkräfte bei einem iranischen Angriff auf einen Stützpunkt in Jordanien rund 60 bis 70 Patriot-Raketen ab, gegen etwa 20 iranische Angriffsraketen. Grund dafür ist dem Bericht zufolge eine neue iranische Taktik. Raketen teilen ihre Sprengköpfe kurz vor dem Ziel in mehrere Geschosse auf. Dadurch werden deutlich mehr Abfangraketen benötigt. Der US-Generalinspekteur warnt bereits vor Engpässen bei Munition und Nachschub. Die 8 CDU-Ministerpräsidenten haben sich geschlossen hinter Bundeskanzler Friedrich Merz gestellt. In einer gemeinsamen Erklärung wenden sie sich gegen Spekulationen über seine politische Zukunft. Deutschland brauche jetzt Stabilität, Geschlossenheit und entschlossenes Handeln. Die CDU-Länderchefs wollen gemeinsam mit Merz die Probleme im Land angehen. Nach den angekündigten Entlastungen bei den hohen Spritpreisen wird über das richtige Instrument gestritten. Bundeswirtschaftsministerin Katharina Reiche lehnt einen Preisdeckel und eine Übergewinnsteuer für Mineralölkonzerne ab. Auch Bundeskanzler Friedrich Merz ist gegen eine Übergewinnsteuer. Unionsfraktionschef Thorsten Frey schlägt stattdessen vor, die Mehrwertsteuer auf Benzin und Diesel von 19% auf 7% zu senken. Auch eine niedrigere Energiesteuer wird diskutiert. Eine Entscheidung über Sofortmaßnahmen soll möglichst zum 1. Oktober fallen. Die Soziokultur auf dem RAW-Gelände ist vorerst gesichert. Der Bezirk Friedrichshain-Kreuzberg hat einen Interimsmietvertrag für das soziokulturelle L abgeschlossen. Damit bleiben unter anderem Skaterhalle, Jugendarbeit und Clubkultur erhalten. Der Bezirk stellt dafür 2 Millionen Euro bereit. Eine weitere Million vom Land Berlin steht für eine mögliche Verlängerung bereit. Baustadtrat Florian Schmidt von den Grünen sagte dazu unserem Sender:
3: Also es ist auf jeden Fall ein Aufatmen da, denn wir erinnern uns, vor ungefähr 2 Monaten war ja quasi die Räumung des Ganzen hier eingeleitet. Und das haben wir abgewendet. Und dennoch ist es auch ein schmerzhafter finanzieller Akt für das Bezirksamt. Wir haben jetzt hier insgesamt 3 Millionen Euro, von denen 2 Millionen vom Bezirk, 1 Million vom Senat finanziert werden, die dafür sorgen, dass wir erst einmal Ruhe haben und dass wir den Bebauungsplan zu Ende bringen können und die Nutzer hier bleiben können. Und das, denke ich mal, ist auf jeden Fall Aufatmen für alle. Der Druck ist raus, aber es hat eben auch seinen Preis.
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4: Abends ist der Himmel bedeckt bei Werten von 15 bis 17 Grad. Nachts sind die Sterne nur vereinzelt zu sehen, die Tiefstwerte sinken auf 12 Grad. Morgen ist es den ganzen Tag vielfach wolkig, gebietsweise kann sich aber auch die Sonne durchsetzen bei Werten von bis zu 21 Grad.
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4: Wunderschönen guten Abend, der Oderwelle Verkehrsservice. Uns liegen derzeit keine Meldungen über Verkehrsbehinderung vor. Die Oderwelle wünscht auch weiterhin eine gute und sichere Fahrt.
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1: Im Studio Matthias Kajalis, schönen guten Abend. Das BSW verliert einen weiteren Landtagsabgeordneten. Oliver Skopek tritt aus Partei und Fraktion aus und will sein Mandat künftig als unabhängiger Partei- und fraktionsloser Abgeordneter weiterführen. Als Grund nennt der 41-Jährige den politischen Kurs des BSW. Vom Protest müsse es aus seiner Sicht stärker hin zur konkreten Gestaltung gehen. Die BSW-Fraktion schrumpft damit von 9 auf 8 Abgeordnete. Ein Windenergieunternehmen darf im Gebiet der Stadt Tiritz in Ostprignitz-Ruppin zunächst keine 4 geplanten Windräder errichten. Das Oberverwaltungsgericht Berlin-Brandenburg wies die Klage gegen eine Entscheidung des Landesamtes für Umwelt zurück. Grund: ein Teil der geplanten Anlagen liegt außerhalb der im Bebauungsplan vorgesehenen Fläche. Das Unternehmen wollte rund 200 Meter hohe Windräder bauen, erlaubt sei aber nur eine Höhe von 100 Metern. Das Urteil ist noch nicht rechtskräftig. In Slubice findet am 15. Oktober das 8. Frankfurter Slubicer Bildungsforum statt. Unter dem Motto "Mehr Sprache im Beruf" geht es um die Bedeutung von Deutsch und Polnisch für Bildung, Ausbildung und den Arbeitsmarkt in der Grenzregion. Geplant sind unter anderem eine Podiumsdiskussion und 8 Workshops, etwa zur Sprachförderung, digitalen Übersetzungswerkzeugen und künstlicher Intelligenz in der Berufsbildung. Die Teilnahme ist kostenlos, eine Anmeldung ist erforderlich. Soweit das Neueste aus unserer Region. Aktuell ist aus aller Welt wieder zur nächsten vollen Stunde in den Nachrichten der Oderwelle.
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1: Abends ist der Himmel bedeckt bei Werten von 15 bis 17 Grad. Nachts sind die Sterne nur vereinzelt zu sehen, die Tiefstwerte sinken auf 12 Grad. Morgen ist es den ganzen Tag vielfach wolkig, gebietsweise kann sich aber auch die Sonne durchsetzen bei Werten von bis zu 21 Grad.
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1: Wunderschönen guten Abend, der Oderwelle Verkehrsservice. Uns liegen derzeit keine Meldungen über Verkehrsbehinderung vor. Die Oderwelle wünscht auch weiterhin eine gute und sichere Fahrt.

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0: im Krieg mit dem Iran offenbar immer mehr Abwehrraketen einsetzen. Nach Informationen des Wall Street Journal feuerten die US-Streitkräfte bei einem iranischen Angriff auf einen Stützpunkt in Jordanien rund 60 bis 70 Patriot-Raketen ab, gegen etwa 20 iranische Angriffsraketen. Grund dafür ist dem Bericht zufolge eine neue iranische Taktik. Raketen teilen ihre Sprengköpfe kurz vor dem Ziel in mehrere Geschosse auf. Dadurch werden deutlich mehr Abfangraketen benötigt. Der US-Generalinspekteur warnt bereits vor Engpässen bei Munition und Nachschub. Die 8 CDU-Ministerpräsidenten haben sich geschlossen hinter Bundeskanzler Friedrich Merz gestellt. In einer gemeinsamen Erklärung wenden sie sich gegen Spekulationen über seine politische Zukunft. Deutschland brauche jetzt Stabilität, Geschlossenheit und entschlossenes Handeln. Die CDU-Länderchefs wollen gemeinsam mit Merz die Probleme im Land angehen. Nach den angekündigten Entlastungen bei den hohen Spritpreisen wird über das richtige Instrument gestritten. Bundeswirtschaftsministerin Katharina Reiche lehnt einen Preisdeckel und eine Übergewinnsteuer für Mineralölkonzerne ab. Auch Bundeskanzler Friedrich Merz ist gegen eine Übergewinnsteuer. Unionsfraktionschef Thorsten Frey schlägt stattdessen vor, die Mehrwertsteuer auf Benzin und Diesel von 19% auf 7% zu senken. Auch eine niedrigere Energiesteuer wird diskutiert. Eine Entscheidung über Sofortmaßnahmen soll möglichst zum 1. Oktober fallen. Die Soziokultur auf dem RAW-Gelände ist vorerst gesichert. Der Bezirk Friedrichshain-Kreuzberg hat einen Interimsmietvertrag für das soziokulturelle L abgeschlossen. Damit bleiben unter anderem Skaterhalle, Jugendarbeit und Clubkultur erhalten. Der Bezirk stellt dafür 2 Millionen Euro bereit. Eine weitere Million vom Land Berlin steht für eine mögliche Verlängerung bereit. Baustadtrat Florian Schmidt von den Grünen sagte dazu unserem Sender:
1: Also es ist auf jeden Fall ein Aufatmen da, denn wir erinnern uns, vor ungefähr 2 Monaten war ja quasi die Räumung des Ganzen hier eingeleitet. Und das haben wir abgewendet. Und dennoch ist es auch ein schmerzhafter finanzieller Akt für das Bezirksamt. Wir haben jetzt hier insgesamt 3 Millionen Euro, von denen 2 Millionen vom Bezirk, 1 Million vom Senat finanziert werden, die dafür sorgen, dass wir erst einmal Ruhe haben und dass wir den Bebauungsplan zu Ende bringen können und die Nutzer hier bleiben können. Und das, denke ich mal, ist auf jeden Fall Aufatmen für alle. Der Druck ist raus, aber es hat eben auch seinen Preis.
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3: Abends ist der Himmel bedeckt bei Werten von 15 bis 17 Grad. Nachts sind die Sterne nur vereinzelt zu sehen, die Tiefstwerte sinken auf 12 Grad. Morgen ist es den ganzen Tag vielfach wolkig, gebietsweise kann sich aber auch die Sonne durchsetzen bei Werten von bis zu 21 Grad.
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3: Wunderschönen guten Abend, der Oderwelle Verkehrsservice. Uns liegen derzeit keine Meldungen über Verkehrsbehinderung vor. Die Oderwelle wünscht auch weiterhin eine gute und sichere Fahrt.
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1: Im Studio Matthias Kajalis, schönen guten Abend. Das BSW verliert einen weiteren Landtagsabgeordneten. Oliver Skopek tritt aus Partei und Fraktion aus und will sein Mandat künftig als unabhängiger Partei- und fraktionsloser Abgeordneter weiterführen. Als Grund nennt der 41-Jährige den politischen Kurs des BSW. Vom Protest müsse es aus seiner Sicht stärker hin zur konkreten Gestaltung gehen. Die BSW-Fraktion schrumpft damit von 9 auf 8 Abgeordnete. Ein Windenergieunternehmen darf im Gebiet der Stadt Tiritz in Ostprignitz-Ruppin zunächst keine 4 geplanten Windräder errichten. Das Oberverwaltungsgericht Berlin-Brandenburg wies die Klage gegen eine Entscheidung des Landesamtes für Umwelt zurück. Grund: ein Teil der geplanten Anlagen liegt außerhalb der im Bebauungsplan vorgesehenen Fläche. Das Unternehmen wollte rund 200 Meter hohe Windräder bauen, erlaubt sei aber nur eine Höhe von 100 Metern. Das Urteil ist noch nicht rechtskräftig. In Slubice findet am 15. Oktober das 8. Frankfurter Slubicer Bildungsforum statt. Unter dem Motto Mehr Sprache im Beruf geht es um die Bedeutung von Deutsch und Polnisch für Bildung, Ausbildung und den Arbeitsmarkt in der Grenzregion. Geplant sind unter anderem eine Podiumsdiskussion und 8 Workshops, etwa zur Sprachförderung, digitalen Übersetzungswerkzeugen und künstlicher Intelligenz in der Berufsbildung. Die Teilnahme ist kostenlos, eine Anmeldung ist erforderlich. Soweit das Neueste aus unserer Region. Aktuelles aus aller Welt wieder zur nächsten vollen Stunde in den Nachrichten der Oderwelle.
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1: Abends ist der Himmel bedeckt bei Werten von 15 bis 17 Grad. Nachts sind die Sterne nur vereinzelt zu sehen, die Tiefstwerte sinken auf 12 Grad. Morgen ist es den ganzen Tag vielfach wolkig, gebietsweise kann sich aber auch die Sonne durchsetzen bei Werten von bis zu 21 Grad.
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1: Oder schönen guten Abend, der Oderwelle Verkehrsservice. Uns liegen derzeit keine Meldungen über Verkehrsbehinderungen vor. Die Oderwelle wünscht auch weiterhin eine gute und sichere Fahrt.

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1: 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Es ist 20 Uhr. 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
2: Im Studio Steve Löffler. Die USA

0: Land angehen. Nach den angekündigten Entlastungen bei den hohen Spritpreisen wird über das richtige Instrument gestritten. Bundeswirtschaftsministerin Katharina Reiche lehnt einen Preisdeckel und eine Übergewinnsteuer für Mineralölkonzerne ab. Auch Bundeskanzler Friedrich Merz ist gegen eine Übergewinnsteuer. Unionsfraktionschef Thorsten Frey schlägt stattdessen vor, die Mehrwertsteuer auf Benzin und Diesel von 19% auf 7% zu senken. Auch eine niedrigere Energiesteuer wird diskutiert. Eine Entscheidung über Sofortmaßnahmen soll möglichst zum 1. Oktober fallen. Die Soziokultur auf dem RAW-Gelände ist vorerst gesichert. Der Bezirk Friedrichshain-Kreuzberg hat einen Interimsmietvertrag für das soziokulturelle L abgeschlossen. Damit bleiben unter anderem Skaterhalle, Jugendarbeit und Clubkultur erhalten. Der Bezirk stellt dafür 2 Millionen Euro bereit. Eine weitere Million vom Land Berlin steht für eine mögliche Verlängerung bereit. Baustadtrat Florian Schmidt von den Grünen sagte dazu unserem Sender:
1: Also es ist auf jeden Fall ein Aufatmen da, denn wir erinnern uns, vor ungefähr 2 Monaten war ja quasi die Räumung des Ganzen hier eingeleitet. Und das haben wir abgewendet. Und dennoch ist es auch ein schmerzhafter finanzieller Akt für das Bezirksamt. Wir haben jetzt hier insgesamt 3 Millionen Euro, von denen 2 Millionen vom Bezirk, 1 Million vom Senat finanziert werden, die dafür sorgen, dass wir erst einmal Ruhe haben und dass wir den Bebauungsplan zu Ende bringen können und die Nutzer hier bleiben können. Und das, denke ich mal, ist auf jeden Fall Aufatmen für alle. Der Druck ist raus, aber es hat eben auch seinen Preis.
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3: Abends ist der Himmel bedeckt bei Werten von 15 bis 17 Grad. Nachts sind die Sterne nur vereinzelt zu sehen, die Tiefstwerte sinken auf 12 Grad. Morgen ist es den ganzen Tag vielfach wolkig, gebietsweise kann sich aber auch die Sonne durchsetzen bei Werten von bis zu 21 Grad.
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3: Wunderschönen guten Abend, der Oderwelle Verkehrsservice. Uns liegen derzeit keine Meldungen über Verkehrsbehinderung vor. Die Oderwelle wünscht auch weiterhin eine gute und sichere Fahrt.
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1: 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Es ist 22 Uhr. 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
1: 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Es ist 23 Uhr. 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
1: 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Es ist 0 Uhr. 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
2: Der Oderwelle Verkehrsservice und Siegen derzeit keine Meldungen über Verkehrsbehinderung vor. Wir wünschen auch weiterhin eine gute und sichere Fahrt durch die Nacht.
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3: Der Oderwelle Verkehrsservice liegen derzeit keine Meldungen über Verkehrsbehinderungen vor. Wir wünschen auch weiterhin eine gute und sichere Fahrt durch die Nacht.

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2: Der Oderwelle Verkehrsservice, uns liegen derzeit keine Meldungen über Verkehrsbehinderung vor. Wir wünschen auch weiterhin eine gute und sichere Fahrt durch die Nacht.
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1: Der Oderwelle Verkehrsservice und Siegen derzeit keine Meldungen über Verkehrsbehinderungen vor. Wir wünschen auch weiterhin eine gute und sichere Fahrt durch die Nacht.

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1: 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Es ist 2 Uhr. 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
2: Der Oderwelle Verkehrsservice liegen derzeit keine Meldungen über Verkehrsbehinderungen vor. Wir wünschen weiterhin eine gute und sichere Fahrt durch die Nacht.
1: Durch die Nacht in Frankfurt-Oder.